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1: Guten Morgen, kurz nach 5. Hoffe, Sie hatten ein schönes Wochenende. Für Fußballfans vielleicht eine kurze Nacht nach dem großen WM-Finale gestern Abend. Wir bringen Sie jetzt alle gut in den neuen Tag und die neue Woche, ob mit kleinen Augen oder hellwach. Der erste Satz aus Joseph Haydns Hornkonzert Nummer 1 bringt sofort musikalischen Rückenwind.
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0: Die Sizilianer aus Ottorino Respighis, Alter Weisen und Tänze Suite 3, hier bei Klassikradio. Guten Morgen. Heute ist nicht nur Montag, sondern auch Internationaler Tag des Mondes zur Erinnerung an die erste Mondlandung 1969. Und passend dazu haben wir den ehemaligen Astronauten Ulrich Walter gefragt, ob man Klassikradio auch im All hören kann.
1: Ja, natürlich. Tatsächlich können die Astronauten sowas hören, und zwar per Internet.
0: Ein schöner Gedanke. Selbst im Weltall ein bisschen Heimat im Ohr. Und vom Weltraum reisen wir jetzt direkt weiter nach Mittelerde mit Filmmusik aus Der Herr der Ringe von Howard Shore.

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1: Schönen Montagmorgen. Der Kanton Aargau und Nordrhein-Westfalen starten heute offiziell in die erste Ferienwoche. Und auch der Rest vom Klassikradioland ist meist schon im Ferienmodus. Zumindest die Kids. Für die Erwachsenen läuft der Alltag oft ja ganz normal weiter. Wir machen Ihnen den Start ein bisschen leichter mit wunderschöner Musik. Jetzt im Rondo aus Luigi Boccherinis Konzert für Cello Nummer 8.
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0: Der zweite Satz aus Ludwig van Beethovens Streichquartett Serioso hier bei Klassikradio. Schönen Montagmorgen. Ja, wir sind mittendrin in der Ferienzeit. Vielleicht sind auch Sie gerade schon am Koffer packen, weil es gleich an den Flughafen geht. Wir wollten wissen, was darf denn bei Ihnen im Koffer auf gar keinen Fall fehlen?
1: Frische Unterhosen. Ich brauche immer noch was zum Lesen. Und einfach Kleidung.
2: Meine Tagescreme.
3: Kurze Hosen, je nachdem, wenn es in den Süden geht oder in Norden halt dann ein Pulli.
4: Meine Kamera. Es gibt pro Jahr immer ein Fotoalbum von uns, was wir alles erlebt haben.
5: Sonnenbrille und Sonnencreme.
6: Bikini, weil ich auf jeden Fall in den Süden fahre, wenn ich wegfahre.
0: Na und egal, wo es hingeht, eines sollten Sie natürlich immer mit dabei haben. Klassikradio, zum Beispiel per App und Smartphone. Wir begleiten Sie mit der schönsten Musik zum Wohlfühlen und Entspannen. Jetzt mit dem zweiten Satz aus Johann Sebastian Bachs Ouvertüren-Suite Nummer 1.

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1: Im Studio Philipp Rösler. Guten Morgen. Spanien ist Fußball-Weltmeister. Merz wirft Grünen im Bundestag gleichen Sound wie der AfD vor. Spanien ist Weltmeister. Die Spanier haben sich im Finale der Fußball-WM mit 1:0 gegen Argentinien nach Verlängerung durchgesetzt. Und das absolut verdient, denn Argentinien brachte den ersten Schuss aufs Tor tatsächlich erst in der 120. Minute zustande und spielte nach Gelb-Rot in Unterzahl. Für Aufsehen sorgte zwischendurch auch die überlange Halbzeitshow mit Stars wie Shakira, Madonna und Justin Bieber. Die dauerte fast eine halbe Stunde. Red Bull hat offenbar den Weg für Jürgen Klopp zum Bundestrainer freigemacht. Wie der 59-Jährige bei Magenta TV bestätigt hat, gibt es eine Einigung mit seinem Arbeitgeber. Allerdings werden noch letzte Details geklärt. Klopp selbst rechnet mit der offiziellen Bekanntgabe in wenigen Tagen. Bundeskanzler Merz sieht eine Vertrauenskrise der Demokratie. Da sieht er nicht nur die Regierung gefordert, sondern alle demokratischen Parteien. Aber während er Kritik an seiner Kommunikation zurückweist, wirft er der Linken und den Grünen vor, den gleichen Tonfall wie die AfD anzuschlagen.
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2: Kurz nach 6 an diesem Montagmorgen. Nach dem großen WM-Finale gestern ist der Fußballsommer erstmal vorbei, kann sich für Fans erstmal ungewohnt ruhig anfühlen. Doch keine Sorge, am 7. August geht's ja schon wieder weiter mit der zweiten Bundesliga. Die erste startet dann Ende August und bis dahin versorgen wir Sie verlässlich mit der schönsten Musik. Jetzt mit dem federleichten Tempo die Walz aus Peter Tschaikowskis Schwanensee.
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0: Das Menuett aus Georg Friedrich Händels Oper Berenice hier bei Klassik Radio. Schönen guten Morgen. Vielleicht haben Sie gerade mit der Frühschicht begonnen. Dann habe ich gleich genau den richtigen Titel für Sie. Bringt Gelassenheit und Harmonie to a Wild Rose aus Edward McDowells Woodland Sketches. In rund einer Minute, direkt nach den Gedanken zum Tag.
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2: Hallo, ich bin Anja Kieser von den evangelischen Kirchen. Ein Krönchen, rosa Shirt mit der Aufschrift Ich bin die Braut. Alle anderen Mädels auch in rosa und mit vielen netten Ideen im Täschchen für den Junggesellinnenabschied. Am Samstagabend wimmelt es in meiner Stadt nur so von feiernden Freundesgruppen, die ihren besten Freund oder die beste Freundin mit einem Abschiedsabend in den Hafen der Ehe begleiten. Manchmal sind sie sehr originell unterwegs. Manchmal fallen sie auch nur durch ihr Outfit und die Lautstärke auf. An sich ist es aber ein schönes Ritual. Und es zeigt, Menschen brauchen Rituale. Wichtige Übergänge im Leben brauchen sichtbare Zeichen, brauchen ein Gerüst, um sich festzuhalten, weil sonst nicht losgelassen werden kann. Und Menschen, die einen in diesem Ritual begleiten. Viele solcher Rituale kennt auch der christliche Glaube, wie Beerdigungen, Taufen oder Eheschließungen. Aber es gibt ja noch mehr. Den Übergang in den Ruhestand zum Beispiel, die Einschulung, ein Umzug. Diese Abende für Braut und Bräutigam zeigen auf ihre Art, wir sind für euch da. Wir gehen mit dir in die neue Zeit. Du bist und bleibst ein Teil von uns. Lasst uns das doch feiern.
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1: Schönen Montagmorgen. Kurz nach 6:30 in der nächsten halben Stunde geht es um einen 90er-Jahre-Trend, der ab heute wieder in die Geschäfte kommt. Und ich habe brandneue Musik für Sie von Hollywood-Star Anthony Hopkins. Jetzt geht's aber erstmal auf die Bühne mit Edward German und dem Shepherd's Dance aus seiner Bühnenmusik zu Henry der Achte.
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Der dritte Satz aus Antonio Vivaldis Frühling, seiner vier Jahreszeiten für Ihren Montagmorgen. Ja, wer in den 90ern oder 2000ern zur Schule gegangen ist, so wie ich, der erinnert sich noch. Diddelblöcke war nicht einfach Papier. Das war Schulhofwährung. Und auch die anderen Produkte lagen ganz, ganz hoch im Kurs. Heute feiert die Kultmaus mit den großen Füßen ihr Comeback mit neuen Blöcken, Stickern, Plüschfiguren und Schreibwaren. Ist vielleicht ja auch für Sie eine kleine Zeitreise zurück in die Kindheit. Wir reisen jetzt noch ein bisschen weiter in der Zeit zurück, ins 18. Jahrhundert zu Antonio Salieri. Das ist der zweite Satz aus seiner Namenstagssinfonie.

0: Das Ave Maria für Cello und Orchester von Franz Schubert für Ihren Montagmorgen.
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2: Im Studio Philipp Rösler. Guten Morgen. Spanien ist Fußball-Weltmeister. E-Autos in Deutschland inzwischen deutlich günstiger. Spanien ist neuer Fußballweltmeister. Die Furia Roja hat sich im Finale gegen Argentinien mit 1:0 durchgesetzt. Der Siegtreffer fiel dabei erst in der Verlängerung. Die musste Argentinien nach einer gelb-roten Karte in Unterzahl spielen. Generell fiel das Team rund um Superstar Messi eher durch Fouls als durch attraktiven Fußball auf. Spanien feiert dagegen den zweiten WM-Titel nach 2010. Rund ums Finale gab es eine Mega-Show. In der überlangen Halbzeitpause standen Superstars wie Madonna, Justin Bieber und Shakira auf der Bühne. Jürgen Klopp wird neuer Bundestrainer. Das ist so gut wie ausgemacht. Wie der 59-Jährige bei Magenta TV sagte, hat er sich mit seinem bisherigen Arbeitgeber Red Bull schon geeinigt. Es müssen aber noch ein paar Details geklärt werden. Das soll laut Klopp aber nur noch eine Sache von wenigen Tagen sein. E-Autos sind in Deutschland deutlich günstiger geworden. Zwischen 2020 und 2025 sind die Preise im Schnitt um 18% runtergegangen. Das zeigt eine Auswertung des Fraunhofer Instituts. Gleichzeitig hat sich die Zahl der Elektromodelle, die es auf dem Markt gibt, mehr als vervierfacht.
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3: Ich hoffe, Sie haben sich gut erholt. War nicht allzu lang mit dem WM-Finale gestern. Na gut, ein paar Augenringe haben wir jetzt, aber jetzt geht in die fußballlose Zeit. Tut ja auch mal gut. Schönen guten Morgen und ohne Fußball rein in diese neue Arbeitswoche. Das machen wir jetzt am besten mit Jules Massenet. Ihnen einen guten Start.
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den Montagmorgen einfach ein bisschen schöner mit seiner Musik. Das war Mozart hier bei Klassik Radio und schön, dass wir wieder gemeinsam in diese neue Woche starten. Schönen guten Morgen. Ja, nach allem mal Grüße, die mit dem Auto unterwegs sind. Jetzt ist ja Sommerzeit, Ferienzeit, der Großteil vom Klassik Radio Land in den Ferien. Damit auch Reisezeit gerade ist jetzt besonders wichtig, wo man auch tankt und zwar preiswert. Das hat jetzt der ADAC noch mal ein bisschen näher untersucht. Rausgekommen im letzten halben Jahr, natürlich beeinflusst von der 12-Uhr-Regel. Also schön vormittags tanken, aber ein Hinweis ist deutlich, von der Autobahn abfahren, wenn das möglich ist. Durchs Abfahren kann man nämlich an guten Tagen bis zu 33 Cent pro Liter sparen. Ist doch ein Wahnsinn, ne? Was das so ausmacht. Und vielleicht findet man dann auch so einen schönen Ort, wenn man mal abfährt, wo man vielleicht ein bisschen Rast macht. Also wo auch immer Sie gerade unterwegs sind, ich wünsche Ihnen eine gute Fahrt und das am besten jetzt für die Sonate für Flöte von Bach.

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ja, wenn es episch wird, dann steckt meistens immer Komponist Hans Zimmer dahinter. Klassik Radio an diesem Montagmorgen mit Gladiator. Schön, dass Sie wieder gemeinsam mit uns in diesen neuen Tag, in diese neue Arbeitswoche starten. Montagmorgen, und da habe ich gleich mal ein Mega-Ballett. Tschaikowski hat ja mehr oder minder die erfolgreichsten Ballette komponiert. Auf der einen Seite Schwansee, auf der anderen Seite Nussknacker. Nussknacker steht ganz, ganz weit vorne, natürlich in Sachen Anzahl der Aufführungen. Kurz dahinter eben seinen Schwansee. Und deswegen genießen wir jetzt den Schwansee, und zwar den Tanz der Schwäne, hier bei Klassikradio.

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3: Guten Morgen. Vielleicht geht es ein bisschen schwieriger heute aus dem Bett, weil man ein bisschen gezockt hat in Sachen Fußball-WM. Großes Finale, das können wir jetzt abhaken. Jetzt kommt die neue Arbeitswoche. Ich hoffe, Sie haben nicht allzu viel Stress gleich an diesem Montag. Und Sie wissen ja, wenn stressig wird, Klassikradio vielleicht ein bisschen lauter aufdrehen. Wir bringen dann die nötige Entspannung. Jetzt mit Jean Sibelius und seiner Walze Romantik.
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Joseph Hector Viorcos, Allegro in G-Dur. Montagmorgen, der Tag, der wahrscheinlich immer wieder am schwersten fällt, weil man ganz einfach wieder in die neue Woche reinfinden muss, in den Job natürlich auch. Aber wenn Sie gerade auf Jobsuche sind und ein neues Jobangebot auf dem Tisch haben, sollten Sie auf jeden Fall ein bisschen vorsichtiger sein. Habe ich gerade gelesen, es gibt eine neue Betrugsmasche, läuft über Jobangebote, gerade als Finanzagent oder Prozessmanager, wie es da heißt. Und da wird einem anscheinend ein perfekter Job angeboten mit Homeoffice, mit allen drum und dran. Wenn Sie sich dort anmelden, wird dann Ihre Bankverbindung für Geldwäsche nämlich verwendet. Also wie man sich davor schützen kann, ist ganz einfach. Keinen Job ohne Bewerbungsgespräche und auf jeden Fall jedes Jobangebot erstmal so richtig checken. Einen schönen guten Morgen wünsche ich Ihnen jetzt mit Karl Stamitz, Symphonie und daraus der zweite Satz.

0: herrlich performt auf dem Klavier. Matthias Kirschenreit und das Lied ohne Worte von Felix Mendelssohn-Bartholdy. Es gibt ja Neues am Morgen von David Garrett im exklusiven Klassikradio-Interview. Da hat er uns vieles erzählt über sein neues Album. Immortal heißt das. Kommt übrigens im Oktober raus. Wir haben aber jetzt schon reingehört. Da sind darauf legendäre Komponisten wie Bach oder Debussy, aber auch Filmmusik von Legende John Williams. Warum John Williams?
1: Absolutes Genie, hat seine unglaubliche Präsenz, glaube ich, von allen Filmkomponisten wahrscheinlich sogar die größte Präsenz, was Melodik angeht, was eigentlich nicht nur klassische Musik angeht, sondern man kennt jeden Soundtrack von ihm, ob es Indiana Jones ist, ob Star Wars ist, ob es auch Schindlers Liste ist.
0: Und da gibt's noch eine ganz große Melodie von John Williams, legendär sein Soundtrack zu E.T., hier daraus das Flying Theme.

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7: Im Studio Philipp Rösler. Guten Morgen. Spanien ist Fußballweltmeister. CDU berät über Nachfolger von Jens Spahn. Spanien ist Weltmeister. Die Spanier haben sich im Finale der Fußball-WM mit 1:0 gegen Argentinien nach Verlängerung durchgesetzt. Und das absolut verdient, denn Argentinien brachte den ersten Schuss aufs Tor tatsächlich erst in der 120. Minute zustande und spielte nach Gelb-Rot in Unterzahl. Für Aufsehen sorgte zwischendurch auch die überlange Halbzeitshow mit Stars wie Shakira, Madonna und Justin Bieber. Die dauerte fast eine halbe Stunde. Dass Jürgen Klopp neuer Bundestrainer wird, ist so gut wie sicher. Er hat sich mit seinem aktuellen Arbeitgeber Red Bull, wo er noch bis 2029 einen Vertrag hat, geeinigt. Klopp sagte bei Magenta, dass in den nächsten Tagen nur noch ein paar Details geklärt werden müssen. Nach dem Rücktritt von Jens Spahn beraten CDU und CSU heute, wer neuer Fraktionschef wird. Als mögliche Nachfolger gelten Kanzleramtschef Thorsten Frey und CDU-Generalsekretär Carsten Linnemann. Kanzler Merz schließt in dem Zusammenhang auch Änderungen in seinem Kabinett nicht aus.
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8: Schönen guten Morgen. Raus geht's in den neuen Tag. Montag, 20. Juli. Vielleicht sind wir alle noch beim Frühstücken. Und was verbinde ich musikalisch mit einem exklusiven Frühstück? Also ich verbinde da Audrey Hepburn, ein Croissant, Sonnenbrille. Hut hat sie auf. Und wo steht sie? Ja, das werden wir gleich auflösen. Ein Klassiker der Filmgeschichte vor genau 60 Jahren. Aber jetzt erst mal Jupiter, der Bringer des Frohsinns von Gustav Holst.
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Christoph Willibald Gluck, Eufolz und der Riedige. Ach, ich habe sie verloren daraus. Hier bei Klassikradio. Schönen guten Morgen. Ich habe genau die richtige Musik für Ihr Frühstück, nämlich Frühstück bei Tiffany. Ist also der Klassiker aus den 60er Jahren, der auf der Edelschmuckmarke Tiffany & Co. basiert. Tiffany's wird da ja so ein bisschen als Zufluchtsort in dem Film dargestellt, wo die Protagonistin jeden Morgen hinflieht, und das ist ja auch mittlerweile Kult geworden. So sehr, dass das Schmuckhaus sich damals angepasst hat und dann auch selber Cafés eröffnet hat. Erst kürzlich wurde wieder eins in Singapur eröffnet, inspiriert natürlich vom Kultfilm als Ort zum Wohlfühlen, damit Besucher so ihr eigenes Frühstück bei Tiffany genießen können. Wir genießen jetzt auch das Frühstück bei Tiffany, hören wir nämlich draus Moon River in der Version für Gitarre und Orchester, hier bei Klassikradio.

Besserne Morgen mit Franz Schubert hier bei Klassikradio. Schwimmen gehört ja jetzt zum Sommer dazu wie nur irgendetwas. Ich gehe auch immer gerne schwimmen. Aber gleich zwei Männer haben sich die Donau vorgenommen. Einer heißt Josef Hess, der schwimmt gerade jetzt von Ulm bis ins Schwarze Meer. Das muss man sich mal vorstellen. Und der nächste, der folgt jetzt dann am kommenden Wochenende am Samstag, nämlich ein Instagrammer. Und der versucht sich am Samstag an einen Weltrekord als erster durch Österreich schwimmen. 350 Kilometer durch die Donau in 72 Stunden. Der gesamte Weltrekord wird da live übrigens auf YouTube gestreamt. Und da drücken wir ihm natürlich die Daumen, dass er auch heil ankommen wird. Also wie gesagt, ich bin auch gerne ein Schwimmer, aber bei mir reicht es gerade mal für 10 Bahnen. Okay, aber ist ein anderes Thema. Jetzt einen schönen Morgen mit der Musik von William Bolles. Das ist die 4. Symphonie, der 3. Satz.

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2: Das war immer spannend gestern. Fußball-Weltmeisterschaft, das Finale ist gelaufen, Sieger steht fest und ich habe immer noch die Siegesgesänge im Ohr. Und die Fangesänge und die Klassik, ich finde, das passt hervorragend zusammen. Klären wir gleich nach dem herrlichen Hochzeitsmarsch von Toivo Kula. Ihnen einen schönen guten Morgen.
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0: monumentale Klänge an diesem Montagmorgen. Das war das Palladio, der erste Satz von Carl Jenkins. Schöne guten Morgen, rein geht's in diese neue Woche. Naja gut, gestern Fußball-Weltmeisterschaft, das große Finale und immer noch haben wir die Siegesgesänge im Ohr, die Fangesänge. Und das kann man ja mit der Klassik vereinen, macht zumindest das Kammerorchester Stuttgart. Und das erklärt uns jetzt mal ganz schnell der Intendant Markus Koselt.
1: Wir machen einen Mix aus Klassik, aus Rockarrangements und im Mittelpunkt stehen eben die arrangierten Fangesänge, wo das Stuttgarter Kammerorchester das Kommando Cannstatt begleitet.
0: Klingt doch spannend. Und so hat sich das am Ende angehört.

Klassik in der Fankurve. Da darf es ruhig mal ein bisschen mehr sein. Und wir genießen jetzt die Symphonie von Mozart ohne Fangesänge, aber dafür die Jupiter-Symphonie, nämlich der vierte Satz.

Die Sicilien von Gabriel Fauré. Einen schönen guten Morgen. Gleich wird es 9. Dann gibt es wieder das Neueste aus unserer Klassikradio-Nachrichtenredaktion. Aber davor habe ich Neuestes aus Mittelerde, Herr der Ringe. Es gibt ja da einen neuen Film, der da zurückkehren wird, nämlich Hunt for Gollum. Kommt nächstes Jahr raus. Wir haben schon einige Informationen. Also angeblich die originalen Schauspieler für Gandalf, Frodo, Gollum kehren da wieder zurück. Aber auch neue Gesichter, wie zum Beispiel Anya Taylor-Joy. Die kennen wir aus der Netflix-Serie Das Damen-Gambit. Und ich finde, ja, sie sieht ja schon so elfenartig aus. Die passt da wunderbar. Also sie hat auch neulich auf Social Media schon mal so einen kleinen Teaser gepostet. Wir sind gespannt und bei seiner Musik werden wir sowieso zu Elfen und zu Hobbits wieder. Hier ist Howard Shaw aus Herr der Ringe, die Gefährten concerning Hobbits.

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6: Im Studio Philipp Rösler. Guten Morgen. Spanien ist Fußball-Weltmeister. CDU berät über mögliche Nachfolger für Jens Spahn. Spanien ist neuer Fußball-Weltmeister. Die Furia Roja hat sich im Finale gegen Argentinien mit 1:0 durchgesetzt. Der Siegtreffer fiel dabei erst in der Verlängerung. Die musste Argentinien nach einer gelb-roten Karte in Unterzahl spielen. Generell fiel das Team rund um Superstar Messi eher durch Fouls als durch attraktiven Fußball auf. Spanien feiert dagegen den zweiten WM-Titel nach 2010. Rund ums Finale gab es eine Mega-Show. In der überlangen Halbzeitpause standen Superstars wie Madonna, Justin Bieber und Shakira auf der Bühne. Red Bull hat offenbar den Weg für Jürgen Klopp zum Bundestrainer freigemacht. Wie der 59-Jährige bei Magenta TV bestätigt hat, gibt es eine Einigung mit seinem Arbeitgeber. Allerdings werden noch letzte Details geklärt. Klopp selbst rechnet mit der offiziellen Bekanntgabe in wenigen Tagen. In der CDU laufen die Beratungen über die Nachfolge von Jens Spahn als Fraktionschef. Neben dem Präsidium tagt heute auch der Vorstand der Unionsfraktion. Als Favorit für die Nachfolge von Spahn gilt Kanzleramtschef Rai. Dazu müsste Kanzler Merz aber sein Kabinett umbauen.
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7: Ja, das Wochenende liegt hinter uns. Ich hoffe, Sie konnten auch so ein bisschen Kraft tanken. Ja, und die große Sommerhitze macht ja im Moment auch so eine kleine Pause. Also ich finde, beste Voraussetzungen für einen entspannten Start in diese neue Woche an diesem Montag. Und den feiern wir natürlich mal wieder kurz nach neun mit dem Besten, was die Klassik zu bieten hat. Ihre Hall of Fame haben Sie ja gewählt. Daraus 9 Meisterwerke am Stück, ganz ohne Unterbrechung. Jules Massenet, Meditation. Ich habe die Elise von Beethoven, auch das legendäre Air von Bach. Und den Auftakt, ja, macht jetzt so ein Stück, das, wie ich finde, sofort gute Laune verbreitet. Johann Strauss, Sohn an der schönen blauen Donau. Los geht's.
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2: Ja, vielleicht haben sie auch noch eine kleine Starthilfe notwendig, um dann richtig in diese neue Woche zu starten. Wir können da weiterhelfen. Eben, jetzt bin ich Ihnen noch schuldig, 4 Highlights aus unserer Hall of Fame. Insgesamt 9 am Stück. Und Sie machen weiter. Franz Liszt mit der Romanze in E-Moll. Christoph Willibald Gluck aus Orpheus und Euridike. Rachmaninos Vukalis ist dabei. Und zum Abschluss hören wir dann so die mitreißende Ouvertüre zur Zauberflöte, natürlich von Mozart. Also, starten wir mit dem Besten in die neue Woche.
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zum Abschluss Franz Liszt an diesem Montag hier bei Klassik Radio mit seiner Romanze in E-Moll, gespielt von Andreas Pistorius am Klavier. Ja, morgen früh wartet schon die nächste Auswahl für Sie, nämlich unserer Hall of Fame. Das ist ja die Klassik, die Sie gewählt haben. Können Sie schon mal gespannt sein, welche neuen wir dann morgen am Dienstag spielen werden. Und am Wochenende, da war einiges los. Spanien ist Fußball-Weltmeister, hat sicherlich jeder mitbekommen. Politisch gab es ja auch jede Menge Bewegung. Der Rücktritt von Jens Spahn wird immer noch heiß diskutiert. Dazu mehr jetzt gleich in den 10 Uhr Nachrichten. Aber davor habe ich noch Filmmusik von Patrick Doyle, nämlich für Harry Potter und der Feuerkelch. Und da hat Patrick Doyle ganz, ganz bewusst klassische Orchestertraditionen mit so ganz geheimnisvollen Klangfarben verbunden. Und deswegen klingt es auch so magisch.

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2: Im Studio Philipp Rösler. Guten Tag. Riesenempfang für Spaniens Weltmeister in Madrid. Waldbrand im Müritz-Nationalpark gelöscht. Riesiger Jubel in Spanien. Nach dem zweiten Weltmeistertitel werden die Fußballhelden heute in Madrid empfangen. Bis zu 1 Million Fans werden da erwartet. Vorher steht für das Team ein Besuch bei Ministerpräsident Sanchez an. Ganz andere Stimmung nach der finalen Niederlage natürlich bei Argentinien. Das wohl letzte WM-Spiel von Messi endete mit Tränen. Die internationale Presse ist sich aber einig, Spaniens Triumph ist verdient. Der englische Telegraph schreibt sogar, der Fußball ist dadurch besser dran. Nach dem Rücktritt von Jens Spahn beraten CDU und CSU heute, wer neuer Fraktionschef wird. Als mögliche Nachfolger gelten Kanzleramtschef Thorsten Frey und CDU-Generalsekretär Carsten Linnemann. Kanzler Merz schließt in dem Zusammenhang auch Änderungen in seinem Kabinett nicht aus. Der Waldbrand im Müritz-Nationalpark ist nach rund einer Woche gelöscht. Laut Mecklenburg-Vorpommerns Umweltminister Backhaus wird das Gebiet jetzt überwacht, damit das Feuer nicht nochmal ausbricht. Alte Munition im Boden hatte das Löschen für die Feuerwehr kompliziert gemacht.
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3: Oh, wir hatten natürlich ein ganz entspanntes Wochenende. Für den Regisseur Christopher Nolan ist es perfekt gelaufen, dieses Wochenende. Warum? Das werden wir gleich klären. Odyssee lässt grüßen. Aber jetzt erstmal feiern wir Telemann mit dem Trompetenkonzert. Und das ist auch Genuss pur, die Gymnopädie Nummer 3 von Erik Satie.
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0: Der erste Satz aus dem Trompetenkonzert am Montagvormittag hier bei Klassikradio von Georg Philipp Telemann. Naja, wenn aus einer über 1000 Jahre alten Geschichte plötzlich der erfolgreichste Kinostart des Jahres wird, dann steckt wahrscheinlich der Regisseur Christopher Nolan dahinter. Ja, seine Verfilmung der Odyssee hat jetzt am ersten Wochenende weltweit rund 230.000 Millionen Euro eingespielt. 230 Millionen Euro. Und das nur an einem Wochenende. Die Geschichte der Odyssee von Homer zählt ja zu den ältesten erhaltenen Erzählungen der Welt. Das wissen wir, kennen wir aus der Schule und fasziniert uns Menschen ja nach wie vor seit über fast 3000 Jahren.
1: Sag mir, woran du dich erinnerst.
2: Frau. Einen Sohn. Wir haben den Krieg gewonnen. Hilf mir heimzukehren.
0: Ja, 230 Millionen Euro nur an einem Wochenende. Absoluter Rekord. Aber da sieht man es bei der Odyssee. Ja, da ist eine gute Geschichte, die eben auch kein Verfallsdatum hat. So wie die ganz große Musik, könnte man sagen, der Klassik. Hier hören wir jetzt zum Beispiel ihn hier, Felix Mendelssohn Bartholdy, sein Italienische, der zweite Satz.

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Ich habe also das Gefühl, das Wetter möchte sich gerade nicht so richtig festlegen. Also die nächste große Hitze ist erstmal weg, können wir durchatmen. Wolken ziehen so ein bisschen teilweise durchs Klassik-Radioland. Gebietsweise fällt Regen, manchmal mischt sich ein Gewitter ein, dann wieder ein bisschen Sonne. Aber man kann sagen, der Sommer zeigt sich so ein bisschen wie so ein unentschlossener Dirigent. Mal strahlendes Allegro, mal dunkles Adagio. Aber wir machen sowieso das Beste drauf an diesem Montagvormittag. Und das mit dem Galopp aus Wilhelm Tell.

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5: Im Haus von Franz Schubert ist einiges los momentan. Was das für Gründe hat, das werde ich Ihnen gleich erzählen. Aber jetzt erstmal genießen wir Ludwig van Beethoven an diesem Montagvormittag mit seiner Pastoralen. Und hier kommt der temperamentvolle Johannes Brahms mit seinem ungarischen Tanz.
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erste Satz aus der Pastoralen von Beethoven. Ja, so ein kleines Haus in Wien bekommt jetzt gerade so eine große Zukunft, kann man sagen. Das Geburtshaus von Franz Schubert, das wird jetzt saniert. Bis zu seinem 200. Todestag wird es modernisiert und dann wird natürlich gefeiert. Und künftig erwartet dann die Besucher, das finde ich besonders, nicht nur eine Ausstellung, sondern auch ein Konzertsaal. Also dort, wo einst einer der größten Melodienerfinder der Musikgeschichte geboren wurde. Schubert wurde ja nur 31 Jahre, hinterließ aber ein unglaubliches Erbe. 600 Lieder, zahlreiche Kammermusikwerke, Symphonien, Klavierstücke und kaum ein anderer Komponist, kann man sagen, hat in so kurzer Zeit so ein derart gewaltiges musikalisches Erbe hinterlassen. Und das ist doch ein schönes Zeichen jetzt mit seinem Haus. Musikgeschichte wird da in seinem Haus nicht nur bewahrt, sondern dann auch wieder zu neuem Leben erweckt. Und das machen wir jetzt auch. Wir spielen nämlich jetzt seine ungarische Melodie.

Filmmusik aus dem goldenen Hollywood, damals Oscar prämiert auch Dr. Zhivago, Laras Thema von Maurice Jarre hier bei Klassikradio. Das dürfte sich rumgesprochen haben, der neue Fußballweltmeister heißt also Spanien im Finale. Da setzte sich ja La Roja mit 1:0 gegen Argentinien durch, hochverdient. Man könnte auch sagen, am Ende hatte der Flamenco gegen den Tango dann doch die Nase vorn. Sowohl der Flamenco als auch der Tango gehören ja zum immateriellen UNESCO-Kulturerbe. Und beide erzählen ja beide Tänze von ja, Geschichten voller Leidenschaft und das eben auch irgendwo in Verbindung mit dem Fußball, wie ich finde. Und ich habe jetzt einen ganz anderen Tanz für uns, nämlich den Tanz der Wilden. Und der kommt von Jean-Philippe Rameau. Und dann genießen wir die Perlenfischer hier bei Klassikradio von Georges Bizet.

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5: So langsam aber sicher haben wir reingefunden, oder? Reingefunden in die neue Woche. Ja, die Routinen laufen wie am Stück und die Entspannung, die gibt es sowieso nebenbei. Und dafür sorgen wir mal wieder, auch an diesem Montagvormittag. Und das machen wir jetzt mit Bach und das machen wir mit Robert Schumann.
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Schafe können sich ja weiden. Von Johann Sebastian Bach hier bei Klassikradio. Auch die klassische Musikwelt ist ab und zu ja einem Täuschungsmanöver aufgesessen. Jahrzehntelang zum Beispiel glaubte man, ein Violinkonzert entdeckt zu haben, das Mozart bereits mit 10 Jahren geschrieben haben soll. Damals eine Riesensensation. Das Werk wurde sogar von Größen wie Yehudi Menuhin gespielt. Und erst 1977 kam dann die Wahrheit ans Licht. Der angebliche Mozart war in Wirklichkeit eine Komposition des Geigers Marius Casadesus, der das Konzert selbst geschrieben und als verschollenes Mozartwerk ausgegeben hatte. Eine Fälschung also, aber scheinbar eine ziemlich gute, denn sie hat Musikliebhaber, Experten über 40 Jahre lang überzeugt. Naja, wir hören jetzt hier bei Klassik gerade garantiert ein Original von Mozart, unverfälscht, seine Paris-Sinfonie, der zweite Satz.

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Meryl Streep und Robert Redford, dieser Flug über Afrika, jenseits von Afrika, von John Barry hier bei Klassikradio. Was ist wohl das schönste Wort der Welt? Also die Antwort, die kommt überraschenderweise aus Neuseeland und wir brauchen fast einen ganzen Atemzug extra, um das auszusprechen, nämlich, ich probiere es mal, Kaitiakitanga. Kaitiakitanga. Das Wort stammt aus der Sprache der Maori und beschreibt die Verantwortung, die Natur zu schützen und für die kommende Generation zu bewahren. Und eine internationale Jury wählte eben aus 223 Wörtern aus mehr als 75 Sprachen genau diesen Begriff eben zum schönsten Wort der Welt. Und wie sieht es bei uns aus? Also bei einer großen Wahl des Deutschen Sprachrats gewann das deutsche Wort Habseligkeiten noch vor Geborgenheit, Augenblick und Lieben. Ja, ein schönes Zeichen dafür, dass oft gerade so die kleinen Dinge den größten Wert haben. Habseligkeiten. Naja, bei uns zählt ja auch, wie bei der Sprache, der Klang der Noten. Und das natürlich verbunden mit ganz großen Gefühlen. Werden wir jetzt auch spüren mit dem Walzer Nummer 19 von Frédéric Chopin. Und davor haben wir Arthur Sullivan mit der Orchestersuite, das Vorspiel.

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5: Kennen Sie doch bestimmt auch, um ins Gespräch zu kommen. Ja, reden wir doch ganz einfach übers Wetter. Viele können das nicht mehr hören, die sagen, das ist schrecklicher Smalltalk. Aber Smalltalk hat eine ganz wichtige Funktion. Können wir es gleich mal austauschen, das machen wir nach Händel.

ist der Klassik von Händel, The Arrival of the Queen of Sheba hier bei Klassikradio. Gehören Sie auch zu den Menschen, die bei den Sätzen, na, auch schon so warm, heute innerlich schon die Flucht planen, Smalltalk-Alarm? Ja, aber da gibt es jetzt wirklich gute Nachrichten, denn Psychologen haben herausgefunden, Smalltalk ist viel besser als sein Ruf. Also Studien zeigen da aktuell, dass wir solche kurzen Gespräche oft als langweilig erwarten. Hinterher empfinden wir sie aber als überraschend, häufig als angenehm verbindend. Und in dieser Studie mit knapp 2000 Teilnehmern unterschätzten die meisten, wie viel Freude selbst so Smalltalk-Gespräche machen können. Oft ist eben nicht das Thema entscheidend, sondern ganz einfach der Mensch gegenüber. Also vielleicht ein nettes Gespräch über das Wetter heute, kein Zeitvertreib, sondern der Anfang vielleicht einer guten Begegnung. Probieren Sie es ganz einfach mal aus.

beruhigen, dass das Blumenduett hier bei Klassikradio. Ich habe jetzt Filmmusik aus der Film Der Postmann, und diesen Postmann-Film und die Musik daraus, die verbinde ich auch mit einem schönen Gedanken, obwohl wir heute ja fast alles mit Messenger, Mails, mit Smartphones verschicken, erleben handgeschriebene Briefe und Postkarten gerade wieder ja so eine kleine Renaissance. Viele Menschen entdecken neu, wie persönlich so ein paar echte mit der Hand geschriebenen Zeilen sein können. Und die bringt dann eben der Briefträger. So wie in dem Film Il Postino, Der Postmann. Oscar-prämierte Filmmusik.

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6: Oh, kleine Mittagspause vorbereitet. Also wir haben sie vorbereitet für Sie. Kleines Mittagspäuschen jetzt mit Tommaso Albinoni, mit Puccini und auch er ist dabei. Tchaikovsky, das Pas de Quatre aus Dornröschen.
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aus dem wohltemperierten Klavier von Johann Sebastian Bach. Und jetzt habe ich großes Kino für Sie an diesem Montagmittag. Eine der schönsten Filmmusiken überhaupt. Es waren mal in Amerika. Allein die ersten Töne genügen da schon und schon entstehen wirklich die Bilder im Kopf. Und genau deshalb gleich mal so ganz nebenbei meine Einladung für Sie. Erleben Sie solche Musikmomente live im Herbst, im Winter. 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Und ich denke mal, das wird dann ein ganz besonderer Abend, werden wir zum ersten Mal da sein. 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Und jetzt eben ein großer Filmmoment, Ennio Morricone. Die Musik war am Anfang gar nicht so erfolgreich, aber erst später wurde sie absolute Kultmusik. Unvergesslich. Melodie, es war einmal in Amerika. Hier bei Klassik Radio.

jetzt wird es dann gleich 11:45. Ja, die erste Hälfte des Tages haben wir also schon geschafft. Ich hoffe, Ihr Start in die neue Woche ist Ihnen genauso gelungen, wie Sie es vorgenommen haben. Und falls heute doch noch irgendwo so ein kleiner Stolperstein lag, naja, der Nachmittag, der bietet noch jede Menge Gelegenheit, ihn vielleicht auch nochmal hinter sich zu lassen. Und ich habe jetzt für Sie einen besonderen Klang, nämlich Albinonis Oboenkonzert. Wunderbar jetzt gespielt von David Reichenberg. Und dann hören wir ja temperamentvoll die Carmen-Suite von Georges Bizet, der dritte Satz. Hier bei Klassikradio.

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3: Ich weiß ja nicht, ob Sie Dialekt auch sprechen. Ja, das tut gut. Das kürzt den Gehirn gut. Also ruhig häufiger mal im Dialekt sprechen. Früher war das ja nicht so angesagt. Aber wir reden gleich drüber nach dem Benediktus von Carl Jenkins. Und jetzt genießen wir In Moonlight von Edward Elgar.
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0: musikvoller Anmut. Das war Carl Jenkins und sein Benediktus. Sprechen Sie Dialekt, ja, dann tun Sie Ihrem Gehirn etwas Gutes. Es gibt da so eine neue Studie, immerhin von der Universität Marburg, zeigt, Menschen, die mühelos zwischen Dialekt und Hochdeutsch wechseln, trainieren ihr Sprachzentrum. Und das lässt sich eben im Gehirn nachweisen. Also Dialektsprecher sind gewissermaßen sprachliche Umschalter. Sie wechseln ständig so zwischen zwei Sprachsystemen. Fast so, als wären sie so ein kleines bisschen zweisprachig. Und vielleicht ist Dialekt also mehr an dieser Stelle nur als Heimatgefühl, sondern auch ein Stück Kultur. Und ganz nebenbei auch noch Gehirntraining. Ja, man muss es halt nur verstehen.
1: Man kennt erst neue sicherlich. Da wird man mal wie immer eine 50, wenn ach hier verteilt. Da wurden eine schöne Verkehrsschilder umgeworfen. Wenn Döhn, aber immer Öl, ne? Hier sind die Verkehrsschilder im Straßenkreuz.
0: Ja, Sie hörten Gehirntraining. Ich arbeite noch dran, das zu verstehen. Und das ist Johann Nepomuk Hummel mit seinem Trompetenkonzert.

0: zweite Satz aus einem Klavierkonzert von Edward Grieg. Wir haben eine Verabredung heute Abend mit unserem Startenor Rolando Villason. Und ja, der ist, glaube ich, auch froh, dass er nicht mehr Fußball schauen muss.
1: 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Und ich erzähle euch auch, welchen Ort ich hinter der Bühne am liebsten mag. Das und wunderbare klassische Musik. Bis später.
0: Ja, da erfahren wir einiges. Ab 19 Uhr unser Rolando Villason, exklusiv hier bei Klassikradio. Und jetzt habe ich für Sie Händel. Händels Musik hat ja wieder bewiesen, wie zeitlos sie ist. Die Händel-Festspiele in Halle, die haben in diesem Jahr einen deutlichen Besucherzuwachs bekommen, also eine Auslastung bis zu 90%. Da sieht man es mal wieder, Barockmusik begeistert nicht nur Kenner, sondern immer mehr Menschen aller Generationen. Hier ist sein Ombra Mai Fu.

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9: Schauen wir nach Salzburg. Die Festspiele laufen ja vom Feinsten dort. Und man könnte auch sagen, Salzburg sieht man vor lauter Mozarts nicht mehr. Warum nicht? Das klären wir nach Johann Friedrich Fasch, die Ouvertüren-Suite, und hier kommt die Walz-Sentimentale von Tschaikowski.
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dann laufen ja die Salzburger Festspiele und alle sind begeistert. Und wenn Sie auch irgendwann mal vorbeischauen sollten in nächster Zeit in Salzburg, also Mozart ist in dieser Stadt gerade überall und zwar gleich mehr als 300 Mal im Mirabellengarten und an weiteren Orten der Stadt. Da stehen derzeit rund 320 goldene Mozart-Figuren. Das Besondere, der Komponist ist nicht nur mit der Partitur dargestellt, sondern mit seiner Hündin an der Seite. Mozarts Hund hieß ja tatsächlich Pimperl und taucht in den Briefen der Familie auch immer wieder auf. Also Mozart hatte auch ein Herz für Tiere. Eine schöne Idee zum Mozart, ja, wie ich finde. Kunst zum Entdecken, zum Schmunzeln und vielleicht auch zum Innehalten. Können wir jetzt auch mit der Musik von Haydn Wood, Serenade to Youth. Und davor New Classics hier bei Klassik Radio am Mittag, Ludovico Einaudi und Una Mattina.

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Serenade to Youth war das von Haydnwood hier bei Klassik Radio am Montagmittag. Richard Wagner ist ja in diesen Tagen wieder in aller Munde. In wenigen Tagen beginnen die Bayreuther Festspiele. Wissen wir, 150-jähriges Jubiläum und selbst nach 1,5 Jahrhunderten, ja, wird dort weiter experimentiert. Das heißt, mit neuen Inszenierungen, neuen Ideen, ich sage Elemente, künstliche Intelligenz sollen da auf der Bühne ausprobiert werden. Naja, gut, Wagner war ja selbst auch innovativ. Er wollte schon im 19. Jahrhundert, dass das Publikum ja völlig in seine Musik eintaucht und deshalb verschwand ja in Bayreuth erstmals damals das Orchester fast vollständig unter die Bühne. Eine Idee, die Opernhäuser auf der ganzen Welt ja bis heute beeinflusst. Und hier ist er, Richard Wagner und sein Festmarsch aus dem Tannhäuser.

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0: Ein neues Auto ist ein bisschen wie eine lange Reise. Entscheidend ist nicht nur der Start, sondern auch, wer unterwegs an ihrer Seite bleibt. 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
1: In England ist man heute voller Aufregung. Andy Burnham ist der neue Britenpremier geworden, neuer Premierminister, und macht jetzt da gleich heute seinen Antrittsbesuch im Buckingham Palace bei King Charles. Nein, wer weiß, vielleicht erklingt im Hintergrund auch ein bisschen Musik von ihm hier. Er war ja der Haus- und Hofkomponist der Royals, Edward Elgar, mit seinen Pleading.
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Das herrliche Violinkonzert Nummer 2 von Mozart war das, der dritte Satz. Ja, die WM ist zu Ende. Gestern das Finale, ja typisch amerikanisch, die Halbzeitshow. Und da war ja auch ein Teil, ich weiß nicht, ob Sie es mitbekommen haben, vom New York Philharmonic Orchestra dabei, unter Gustavo Dudamel, der große Dirigent. Der hatte sogar einen Frack an mit der Aufschrift Dudamel Number One, so ein Fußballtrikot-Nachahmung. Und er hat nicht nur die New Yorker dirigiert, sondern auch die Muppets. Das sind so meine Lieblinge aus meiner Kindheit. Die haben Gitarre, Schlagzeug gespielt und das in dieser Interpretation, eben dirigiert von Dudamel. Seven Nation Army, so nennt sich das. Hintergrund, die Streicher. Dudamel dirigiert, hat auf jeden Fall Energie gehabt und ich fand das total unerwartet. War schon fast das Beste von dem Finale, wie ich finde. Ganz persönlich ist das aber nur meine Meinung. Ihnen wünsche ich jetzt noch einen schönen Nachmittag. Alexandra Berger ab 14 Uhr bringt Sie durch den Nachmittag und das natürlich mit bester Klassik. Und ein bisschen Klassik hätte ich auch noch für Sie im Angebot, nämlich Robert Schumann vom Fremden Ländern und Menschen aus den Kinderszenen und danach herrliche Filmmusik, Der mit dem Wolf tanzt von John Barry. Also, bis morgen.

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7: Ja, einen schönen Nachmittag wünsche ich Ihnen. Bin wieder zurück aus der kleinen kurzen Urlaubswoche. Gut erholt, habe die Sonne getankt, mental auch aufgetankt. Ach, und das war toll. Einfach mal wieder ein Tapetenwechsel. Ist wichtig und tut so gut. Und diese Good Vibes, diesen Schwung, den gebe ich jetzt an Sie weiter. Falls es bis zu Ihrem Urlaub noch ein bisschen hin ist, gibt's gleich Musik von Patrick Wilson, L'Evangelista. Und hier ist Melanie Nunes.
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Jean-Philippe Rameau war das, Ausnahmepianist. Haben wir eben gehört mit The Arts and the Hours von Komponist Jean-Philippe Rameau. Hier ist Klassikradio. Ja? Schön, dass wir Sie durch die neue Woche begleiten dürfen an diesem Montagnachmittag. Und das große Thema heute anderem ganz klar. Ja? Unter anderem Spanien ist Weltmeister, Fußball-Weltmeister geworden. Und das ging natürlich heute auch durch die Decke. Unter anderem das Thema die große und diese gigantische Halbzeitshow. Die Frage nach dem, ob das jetzt wirklich sein muss. Gut, das lassen wir mal dahingestellt sein. Aber was ich genial fand gestern, Stardirigent Gustavo Dudamel, der die New Yorker Symphoniker und das venezolanische Simón Bolívar Symphonie Orchestra geleitet hat und natürlich mit dem Klassiker schlechthin, dem Fußballstadion-Klassiker Seven Nation Army und ganz toll auch diesem Ensemble aus Puppen der Muppet Show. Herrlich. Ein gigantisches, tolles Bild, das es da gestern gab. Also ich persönlich muss zugeben, bin nach der Halbzeitpause dann mit diesen tollen Werken dann ins Bett gegangen, schlafen gegangen und habe erst heute Morgen vom Sieger Spanien erfahren. Also die Fußball-WM der Männer ist rum. Herzlichen Glückwunsch zum WM-Titel. Grüße nach Spanien und hier geht's weiter mit L'Evangelista von Patrick Wilson.

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Variation und Fuge über ein Thema von Mozart, von Komponisten Max Reger, haben wir eben gehört bei Klassikradio. Und damit gehen die Grüße raus in die Oberpfalz nach Weiden. Da hat nämlich Reger ganz viele Jahre seines Lebens verbracht und hier auch unzählige Werke komponiert. Und ihn entdeckt man ohnehin in Weiden ja an jeder Ecke, unter anderem auch als Badeente im Souvenirladen. Kleine Idee für alle Urlauber, die gerade vielleicht in der Oberpfalz unterwegs sind. Hier ist die Ouvertüren-Suite in D-Moll von Johann Friedrich Fasch. Ihnen damit einen schönen Montagnachmittag.

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5: Um kurz nach 3:30, schönen Nachmittag wünsche ich Ihnen. Gleich geht's um günstige Städtetrips, denn in Deutschland, Österreich und der Schweiz, viele sind unterwegs in der Sommerzeit, in der Urlaubsferienzeit, und wir haben mal so einen kurzen Rundumschlag für Sie mit dabei, unter anderem von einer aktuellen Studie, die das mal näher beleuchtet hat. Sprechen wir drüber in gut 10 Minuten, und hier ist Puccini mit wundervollen Klängen aus der Oper La Bohème.
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Geniale Klänge aus Italien von Komponisten, New Classic Star, Alberto Giulioli und Jeff Lawson, Rising Above an diesem Montagnachmittag. Ja, es ist Urlaubszeit im Klassik-Radioland, teilweise in Österreich und der Schweiz, auch in vielen Bundesländern in Deutschland sind gerade die Sommerferien. Und was man die letzten Jahre beobachten kann, sind die Kurztrips, vor allem die Städtetrips, die immer mehr im Kommen sind. Jetzt hat eine aktuelle Analyse einer Stiftung ergeben, die sich mit Tourismus beschäftigt haben, in welchen Städten ein Kurztrip lohnens- und vor allem auch bezahlbar ist, vor allem in Deutschland. Da wurden 15 Städte untersucht, unter anderem Dresden, Düsseldorf, Leipzig oder auch Wuppertal, was den Wellnessfaktor, Essen gehen und auch die Übernachtungsmöglichkeiten anbelangt. Mit dem Fazit, in Wuppertal ist es verhältnismäßig günstig und es gibt auch einiges zu entdecken, unter anderem natürlich das großartige Tanztheater Wuppertal Pina Bausch, die historische Stadthalle, die ein prächtiger, wundervoller Jugendstilbau ist, der auch als einer der schönsten Konzertsäle Europas gilt und natürlich ganz wichtig, das weltweit einzigartige Wahrzeichen der Stadt, die 1901 eröffnete Schwebebahn, ist ja nicht nur das Wahrzeichen, sondern auch das Verkehrsmittel von Wuppertal. Schöne Grüße an dieser Stelle, vielleicht hören Sie uns ja ohnehin auch gerade in Wuppertal, wünschen wir herzlichen Glückwunsch zum tollen Abschneiden dieser Studie und vielleicht für alle anderen, die unterwegs sind, uns gerade in und um Wuppertal hören, einen kleinen Abstecher zu machen.

Schönen Nachmittag mit Franz Schubert. Das war das Ständchen Leise flehen meine Lieder hier bei Klassikradio. Und anlässlich des 200. Todestages von Franz Schubert im Jahr 2028, also nächstes Jahr, wird dessen Geburtshaus in Wien derzeit umfassend saniert und neu gestaltet. Im Mittelpunkt stehen natürlich die Barrierefreiheit, der Denkmalschutz und eine zeitgemäße Präsentation der Sammlung. Geplant sind unter anderem ein Aufzug, die Modernisierung der Gebäude und Elektrotechnik und ein großer Konzertsaal soll da erstehen. Entstehen mit 70 Sitzplätzen. Also können wir gespannt sein. Schöne Grüße an dieser Stelle nach Wien. Und weiter geht's bei uns mit Johann Sebastian Bach. Wie furchtsam.

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5: Große Meisterwerke von der großen Opernbühne, die gibt's nur bei uns. Haben wir gleich mit dabei, der große Marsch aus der Oper Aida mit der Musik von Giuseppe Verdi. Wem's so um diese Jahreszeit auf jeden Fall zu heiß ist. Heute zwar angenehme Temperaturen, aber das ist immer so eine Gefühlssache. Ich habe herbstliche Klänge gleich von Antonio Vivaldi. Und hier ist Johannes Brahms mit dem Walzer in Astur.
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Das ist Musik für all diejenigen, denen es momentan auch bei diesen Temperaturen zu warm ist. Gibt es ja auch diejenigen, die eher so die Herbst- oder auch die Wintertypen sind. Alles, was über 20 Grad ist, ist dann schon zu heiß. Kann ich natürlich auch verstehen. Wobei ich persönlich ja eher so ein Sommertyp bin, was so 30 Grad plus, das ist so meine wunderbare Betriebstemperatur. Aber das war eben der Herbst für all Sie aus den vier Jahreszeiten von Antonio Vivaldi. So ein kleines bisschen was Musikalisches zum Abkühlen. Weiter jetzt mit wundervollen Klängen an diesem Montagnachmittag. Die For Many Cheers for Orchestra von John Rutter.

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Wundervolle Klänge von Robert Schumann. Die Sinfonie Nummer 3 in S-Dur war das, eine rheinische. Und daraus haben wir den dritten Satz gehört. Einen schönen Montagnachmittag wünsche ich Ihnen und schöne Grüße an dieser Stelle nach Bregenz. Da herrscht Vorfreude und es wird fleißig geprobt. Ja, denn so langsam steigt die Anspannung, ohnehin auch die Aufregung. Denn übermorgen werden die 80. Bregenzer Festspiele eröffnet. Erstmals in der Geschichte wird dabei Verdis La Traviata auf der größten Seebühne der Welt gespielt und zu sehen sein. Und bis zum 23. August gibt es dann dieses imposante Bühnenbild, dieser gigantische, zerbrochene Spiegel auf der Seebühne zu erleben. Verdi jetzt auch bei uns. Hier ist der große Marsch aus der Oper.

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5: Und kurz nach halb vier, einen schönen Nachmittag, wünsche ich Ihnen einen schönen Start in diese neue Woche. Vielleicht ist es jetzt auch schon Ihr Feierabend oder aber es darf noch ein bisschen länger dauern heute. Vielleicht sind noch ein paar Überstunden angesagt. Wir unterstützen Sie mit wunderbarer Klassik und tollen Anekdoten von meinem lieben Kollegen und unserem Star-Tenor Rolando Villason. Sie wissen ja, in seiner Sendung können Sie ihn mit Fragen löchern, was Sie immer schon mal wissen wollten. Und wir haben ja über die privatesten Momente mit ihm gesprochen in seinem Leben. Die Antworten gibt es in ungefähr 5 Minuten.
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0: Das war das Konzert für zwei Flöten in G-Dur von Domenico Cimarosa. Hier ist Klassikradio am Montagnachmittag. 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Es ist, ja, wir sind der einzige Sender, bei dem dieser Klassikstar eine eigene Radioshow hat. 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
1: Also, ja, ich glaube, meine Hochzeit, das ist eine, und die Geburt beide meines Sohnes natürlich, das war dann ganz wichtig. Und dann, alles, jeden Tag kann ich es auch so fühlen. Nicht aufgeregt, aber aufregend, aber schön und musikalisch wie eine Oper.
0: Sehr schön. Welche Fragen sind Ihre Fragen oder was möchten Sie einfach von ihm mal wissen? Stellen Sie einfach Ihre Fragen an Startenor Rolando Villason. Einfach eine WhatsApp-Nachricht schicken oder eine Studio-Mail an ihn schreiben an studio@klassikradio.de. Und dann bin ich gespannt, was Sie fragen und wie der große Meister antwortet.

Wunderbare Filmmusik vom großen Meister Clint Eastwood aus dem Film Erbarmungslos hier bei uns bei Klassikradio. Ganz, ganz große Filmmusik von der großen Kinoleinwand, die haben wir exklusiv für Sie natürlich mit dabei. 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
6: Im Studio Gisa Weber, guten Tag. Riesenempfang für Spaniens Weltmeister in Madrid. Spahn-Nachfolge soll nächste Woche entschieden werden. Riesiger Jubel in Spanien. Nach dem zweiten Weltmeistertitel werden die Fußballhelden heute in Madrid empfangen. Bis zu 1 Million Fans werden erwartet. Trauer dagegen in Argentinien. Das womöglich letzte WM-Spiel von Superstar Messi endet in Tränen. Die Unionsfraktion will nächste Woche Mittwoch entscheiden, wer ihr neuer Vorsitzender wird. Nach dem Rücktritt von Jens Spahn läuft derzeit die Suche nach dem oder der Nachfolgerin. Hochgehandelt wird Kanzleramtschef frei. Dann müsste Kanzler Merz aber seine Regierungsmannschaft umbauen und sich einen neuen Kanzleramtschef suchen. Spahn war vorgestern wegen der Leihmutter-Affäre zurückgetreten. Damit hatte er sich jede Menge Empörung auch aus den eigenen Reihen eingehandelt. AliExpress muss über 500 Millionen Euro zahlen. Die EU-Kommission hat der chinesischen Online-Handelsplattform eine Strafe aufgebrummt. Es geht um den Verkauf von illegalen, unsicheren oder gefälschten Produkten. AliExpress hat jetzt bis Oktober Zeit, dagegen vorzugehen. Sonst könnte es weitere Strafen geben.
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6: Ja, und es ist Zeit für Ihre Musikhits nonstop aus der Hall of Fame. Den Top 100 der schönsten Melodien haben Sie zusammengestellt und gleich mit dabei exklusiv ein ganz geniales Meisterwerk von Debussy, die Arabesque. Feinste Opernklänge aus Samsung et Dalila mit der Musik von Camille Saint-Saëns. Und hier ist die wundervolle Arie von Bist du bei mir? Bist du bei mir von Stölzl.

Opernklänge vom Feinsten. Aus der Oper Samson et Dalila war das die Musik von Camille Saint-Saëns hier bei Klassikradio. Und das waren sie wieder, die Top 4 um 4 ausgewählte Klassiker für den Nachmittag, von Ihnen selbst gewählt, nämlich aus den Top 100 der schönsten Melodien aus der Hall of Fame. Ja, und die nächsten Top 4 um 4, klar, die gibt's morgen Nachmittag wieder ab 16 Uhr. Und hier ist das Violinkonzert in E-Dur von Bach. Musik.

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2: Wir haben ganz genau 16:30. Einen schönen Montagnachmittag wünsche ich Ihnen. Und vielleicht haben Sie auch ja so eine Lieblingsplaylist, wenn Sie irgendwo im Urlaub waren und dann diese Musik einfach mit aus dem Urlaub mit nach Hause nehmen für die, ja, das Urlaubsgefühl zu Hause. Und um welchen Titel es sich bei mir derzeit handelt, den ich zu Hause rauf und runter hören könnte, das erzähle ich Ihnen in 8 Minuten und wir hören ihn natürlich auch gleich nach wundervollen Klängen von Puccini aus der Oper Tosca.
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Wundervoll, Italien pur, oder? Die wunderschönen Klänge, unvergleichlich von Lucio Dalla. Das war eine Version von Caruso, arrangiert für Cello mit Star-Cellist Hauser. Haben wir eben gehört hier bei uns bei Klassikradio. Und ich mache es immer so ganz gerne, wenn ich aus dem Urlaub zurück bin. Wie letzte Woche war ich kurzerhand mal am Gardasee und Ledrosee und habe mir dann immer, wenn ich wieder zu Hause bin, so eine kleine Musik-Playlist zusammengepackt und unter anderem so für dieses Italien-Flair und Feeling to go, da ist eben das Caruso auch mit drauf. Für ihn einen schönen Nachmittag. 16 Uhr und 40 Minuten haben wir es. Hier ist Karl Stammitz mit der Sinfonie in C-Dur.

entspannte Klavierklänge. Das Nocturne Nummer 1 in B-Moll von Frédéric Chopin hier bei uns bei Klassik Radio. Also besser könnte der späte Nachmittag sich nicht ausklingen lassen, oder? Für vielleicht die Arbeiten, die Sie heute schon erledigt haben, können Sie den Haken drunter setzen, auch stolz sein auf sich, was Sie heute schon alles erledigt und geschafft haben. Und für all diejenigen, die vielleicht das Wochenende heute einfach mal verlängert haben am Montag, ja, gut aufgetankt und gut gestärkt geht's dann morgen wieder weiter. Alessandro Marcello, den habe ich jetzt noch für Sie mit dabei, das Oboenkonzert in D-Moll, und daraus hören wir den zweiten Satz.

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7: Im Studio Gisa Weber, guten Tag. Spahn-Nachfolge soll nächste Woche entschieden werden. Erfolgreicher Schlag gegen Phishing-Betrüger. Wer übernimmt nach Jens Spahns Rücktritt? Nächste Woche Mittwoch entscheidet die Unionsfraktion über ihren neuen Vorsitzenden. Wer es wird, ist noch offen. Im Vorfeld wollen sich CDU-Chef Merz und sein CSU-Kollege Söder auf einen Kandidaten einigen. Gemeinsam mit Behörden aus den USA hat das BKA internationale Phishing-Betrüger lahmgelegt. Die Kratos genannte Gruppierung hatte ein System an andere Cyberkriminelle verkauft, mit dem die täuschend echt aussehende Microsoft-Webseiten zum Datenklau erstellen konnten. Über 1800 Kriminelle sollen damit gearbeitet und monatlich 15.000 Phishing-Kampagnen durchgeführt haben. Kratos soll so seit 2024 über 300.000 Euro eingenommen haben. Die spanischen WM-Sieger sind zurück in der Heimat. Ihre Maschine aus den USA ist am Nachmittag in Madrid gelandet. Heute Abend steht dann auch die große Siegesfeier an. Das Team fährt in einem offenen Bus durch die Hauptstadt. Etwa 1 Million Menschen werden in den Straßen erwartet.
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7: Ja, goldig schön klingt der Montagnachmittag. Vielleicht Ihr Nachhauseweg um kurz nach 5 von der Arbeit. Und das Goldige, das hat vor allem auch mit Mozart zu tun. Darüber sprechen wir in gut 5 Minuten nach wundervollen Werken von ihm, der Klaviersonate Nummer 11. Und jetzt das Lied an den Mond von Antonín Dvořák.
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und es ist ein Musikstück, durch das jede Klavierschülerin, jeder Klavierschüler einfach durch muss. Die Klaviersonate Nummer 11 von Mozart. Daraus eben gehört der dritte Satz, Alla Turca. Hier ist Klassikradio am Montagnachmittag. Schöne Grüße nach Salzburg. Alle, die nämlich in diesen Tagen durch den Mirabellengarten geschlendert sind, haben sie ihn ohnehin schon entdeckt. Die über 300 goldfarbenen Mini-Mozarts zum 270. Geburtstag von Wolfgang Amadeus Mozart zeigt jetzt die internationale Stiftung Mozarteum die Kunstinstallation Mozart, das unbezähmbare Genie. Und ist noch bis zum 31. August, können Sie da die kleinen Mini-Mozarts golden natürlich genießen. Und weitere 100 Mini-Mozarts gibt es auch im Mozarteum im Garten dort. Und Ende August kann man die sogar käuflich erwerben.

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großartige Filmmusik von Patrick Doyle. Richtig gute Laune für diesen Montagnachmittag aus dem Film Sinn und Sinnlichkeit. Das war Miss Gray. So, ich wünsche Ihnen einen ganz, ganz tollen Nachmittag. Mit wunderbarer Filmmusik ist das ohnehin garantiert. Und Filmmusik vom Feinsten, auf die können Sie sich schon wieder vorfreuen. 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
2: Mittendrin in der Sommerzeit, Urlaubszeit und Sternschnuppenzeit. Wir machen so mal einen kleinen Rundumschlag, was man denn jetzt im Juli alles schon entdecken und erleben kann. Werden wir drüber sprechen in gut 5 Minuten nach Händel und Edward Elgar. Hier ist der Chanson de Matin.
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Das waren die drei Tänze aus der Oper Oreste mit der Musik von Georg Friedrich Händel. Schönen Montagabend mit Klassik Radio. Schön, dass Sie sie durch diesen frühen Abend begleiten. Und wenn in ein paar Stunden auch die Sonne untergeht, der Himmel frei für ein paar schöne Sternbilder ist, sofern der Himmel auch klar ist, gibt es ja im Juli wieder allerhand Sternschnuppen zu entdecken. Und ich habe mal so ein bisschen Schlaubi-Schlumpf-Wissen mit dabei. Also derzeit sind wir mittendrin im Delta-Aquarinenstrom. Der ist noch bis Mitte August aktiv. Ebenso wie die Alpha Capricorniden, was für ein Wort, ja. Die sind bis Anfang Juli und auch natürlich bis Anfang August aktiv und sind nicht so wahnsinnig zahlreich, bringen aber dafür oft besonders helle und lange Sternschnuppen hervor. Und ganz klar, der berühmteste Sternschnuppenstrom, der steht noch bevor, der Perseiden. Am 12. August gibt es da den absoluten Höhepunkt. Ja, und bis dahin ist noch ein bisschen hin, also genügend Zeit, um den Wunschzettel zu schreiben. Und ich habe jetzt für Sie die wundervolle Mondscheinsonate von Ludwig van Beethoven, den ersten Satz daraus.

Wunderschöne Werke hier bei Klassik Radio. The Lark Ascending von Ruffin Williams. Musik zum Träumen und vielleicht auch schon mal, um den Tag so ein bisschen Revue passieren zu lassen. Da sind Sie bei uns ohnehin genau richtig. Wir haben für Sie wundervolle Klänge zum Entspannen mit dabei und geniale Filmmusik. Jetzt von James Horner aus Die Maske des Zorro.

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4: Im Studio Gisa Weber, guten Abend. Spahn-Nachfolge soll nächste Woche entschieden werden. Erfolgreicher Schlag gegen Phishing-Betrüger. Wer übernimmt nach Jens Spahns Rücktritt? Nächste Woche Mittwoch entscheidet die Unionsfraktion über ihren neuen Vorsitzenden. Wer es wird, ist noch offen. Im Vorfeld wollen sich CDU-Chef Merz und sein CSU-Kollege Söder auf einen Kandidaten einigen. Als einer der Favoriten wird aktuell Kanzleramtschef freigehandelt. Das würde dann ein größeres Stühlerücken nach sich ziehen, weil Merz sich einen neuen Vertrauten ins Kanzleramt holen müsste. Gemeinsam mit Behörden aus den USA hat das BKA internationale Phishing-Betrüger lahmgelegt. Die Kratos genannte Gruppierung hatte ein System an andere Cyberkriminelle verkauft, mit dem die täuschend echt aussehende Microsoft-Webseiten zum Datenklau erstellen konnten. Über 1800 Kriminelle sollen damit gearbeitet haben. Nach dem WM-Sieg ist ganz Spanien weiter in Feierlaune. Die Nationalmannschaft ist am Nachmittag wieder in Madrid gelandet. In der Hauptstadt ist dann heute Abend auch die große Siegesfeier geplant. Die WM-Sieger fahren mit einem offenen Bus durch die Straßen. 1 Million Menschen wollen dabei sein, schätzen die Behörden.
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5: Ja, kurz nach 6 haben wir es und ich finde, so kann ein Montagabend richtig gut starten. Ich habe Musik von der großen Kinoleinwand gleich mit dabei, nur so viel dazu gesagt. Wir satteln die Pferde und reiten dem Sonnenuntergang entgegen. Also, ihr könnt ja schon mal ein bisschen miträtseln, um welche Filmmusik es gleich geht. Und wir starten jetzt mit wundervollen Klängen von Felix Mendelssohn-Bartholdy auf Flügeln des Gesanges.
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Das war der 17. Satz aus der Oper Fairy Queen mit der Musik von Henry Purcell hier bei Klassik Radio. Schönen Montagabend wünsche ich Ihnen und jetzt habe ich ein wunderbares musikalisches Meisterwerk von, man müsste eigentlich sagen, einem Tausendsasser. Neben den Schauspielern fand nämlich der zweifache Oscar-Gewinner auch noch eine weitere Leidenschaft in seinem Leben, nämlich die Musik. Die Rede ist von Anthony Hopkins und er hat am 10. Juli, also erst kürzlich, ein neues Album, besser gesagt eine Single veröffentlicht. Das Album erscheint dann am 21. August und ganz exklusiv gibt es bei uns bei Klassik Radio seine erste Single-Veröffentlichung. 1947 heißt die Suite für Solo, Klavier und Orchestra und das erinnert so an seine Kindheit in Südwales damals in den 1940er Jahren. Viel Spaß!

Musik, um diesen Tag wunderbar ausklingen zu lassen. Vielleicht auch so den Haken an die letzten Dinge machen, die man erledigt hat und dann einfach durchatmen, ausspannen. Das ist Klassikradio. Wir begleiten Sie mit wundervollen Klängen. Eben gehört von Emil Darinswalds Melancholik. So, und jetzt würde ich sagen, es werden die Pferde gesattelt. Es wird Richtung Sonnenuntergang geritten. Und dazu passt natürlich eine Filmmusik am besten von Martin Böttcher. Die Winnetou-Klänge. Und da wünsche ich Ihnen jetzt einfach ein wunderbares Genießen dieser Musik und Eintauchen vielleicht auch in alte Erinnerungen.

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2: Ja, mit ganz wundervollen, fantastischen Klängen geht's durch diesen frühen Abend. Gleich mit dabei Wolfgang Amadeus Mozart, die kleine Nachtmusik. Und für alle, die heute noch so einen TV-Tipp für heute Abend brauchen, habe ich gleich einen für Sie dabei. Sprechen wir drüber in 8 Minuten. Hier ist Otto Rentino, das Piggy und Alte Weisen und Tänze.
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Schönen Montag mit Klassik Radio und dem vierten Satz der kleinen Nachtmusik von Wolfgang Amadeus Mozart, gespielt von den Wiener Philharmonikern. Und die sind natürlich auch mit dabei, die Wiener Philharmoniker. Und zwar in der Miniserie, die es gerade auf Arte zu sehen gibt. Kleiner TV-Tipp am Rande über die größten Orchester der Welt. Und da dürfen die Wiener ja logischerweise gar nicht fehlen. Und die Berliner, die Berliner Philharmoniker, die sind da nämlich auch im Porträt mit dabei. Und die habe ich jetzt auch schon für Sie, spielen gemeinsam mit Pianist Leif Ove Andsnes Schumanns Klavierkonzert in A-Moll. Und daraus hören wir den zweiten Satz.

Ganz wunderbare Filmmusik von John Powell aus Drachenzähmen, leicht gemacht. Großartige Filmmusik, die gibt's nur bei uns bei Klassik Radio. Erstklassige Klänge, die einen zurück in den Kinosaal versetzen lassen. Und großes Kino, so könnte man es auch sagen, gibt's jetzt auch gleich ab 19 Uhr mit meinem lieben Kollegen Rolando Villason, seine Sendung Klassik Radio Furioso. Ich bin Alexandra Berger, sag Servus und Baba, zumindest für heute. Wir hören uns morgen wieder, wenn Sie mögen, ab 2. Bis dahin, alles Liebe.

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3: Hola, hola, hola, hallihallo, herzlich willkommen, liebe Zuhörerinnen und Zuhörer. Also, tolle kleine Finale, schlechte große Finale, WM ist fertig. Olé España, aber Klassik Radio Furioso fängt an, Anfang dieser Woche mit wunderbarer Musik. Hier su amigo Rolando Villason mit großer Freude und los geht's. Nocturne Nummer 2 von Frédéric Chopin.
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Den zweiten Satz aus dem Concerto Grosso Nummer 10 von Giovanni Benedetto Platti haben wir gerade gehört hier bei Classic Radio Furioso. Und weiter geht es mit Cielo e Mar, wunderbare Arie, komponiert von Amilcare Ponchielli für seine Opera La Gioconda. Und das habe ich mit l'Orchestra Sinfonica di Milano Giuseppe Verdi aufgenommen unter der Leitung von Daniele Callegari.

Walzer Nummer 5 von Samuel Coleridge Taylor hier bei Classic Radio Furioso. Und jetzt kommt eine Frage aus Berlin. Ah, oh, ich liebe Berlin. Eine meiner Lieblingsstädte in der Welt, Orte in der Welt, mit New York, mit Salzburg, mit Paris, wo ich wohne. Aber diese Frage kommt von Ernst Meinhardt. Also Ernst, du musst ganz ernst sein und bitte frag mich jetzt dieses. Lieber Rolando, ich habe tatsächlich auf YouTube ein Stück vom Bella Bartok entdeckt in KI-Version. Und ganz ehrlich, die KI-Version hat mir sogar besser gefallen. Da kommt ein Emoji mit Eieiei. Was halten Sie von KI-generierte Musik? Also, lieber Ernst, ich mag KI nicht. Ich würde nie ein Buch lesen von KI geschrieben, weil es gibt so wunderbare Meisterwerk, die ich werde auch nicht lesen, auch wenn ich ein Buch pro Woche lese. So viele werden nicht in mein System reinkommen, weil es gibt nicht genug Zeit. So, ich schaue nicht etwas, was KI gemalt hat, noch einmal, weil wunderbare Menschen mit alles, was es gibt, Mensch zu sein, so viele wunderbare Werke gemalt haben. Und so geht es mit Musik. Ich liebe Musik, die ist von Menschen komponiert und interpretiert. Das macht mein Herz tanzen. Also, und jemand, die macht mein Herz tanzen wie keine andere, ist Wolfgang Amadeus Mozart. Und jetzt hören wir von ihm La Ci Daremo la Mano, eine Version für Orchester. Natürlich aus Don Giovanni.

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3: Hola, hola, hola. Jetzt sind wir mit unserer Sendung und weiter geht es mit Musik von Max Reger. Am Ende von der ersten Teil haben wir Musik von der Meister Wolfgang Amadeus, Ich liebe dich Mozart, gehört. Hier kommt eine Variation und Fuge über ein Thema von Mozart jetzt bei Klassik Radio Furioso. Vámonos!
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Den dritten Satz, Menuetto, aus der ersten Sinfonie von Johann Franz Xaver Sterkel haben wir gerade gehört. Und jetzt hören wir Musik von Johann Sebastian Bach. Der hat einmal bei einem Duell einen Kollegen in die Flucht getrieben. Keine Sorge, nicht bei einem Duell mit Degen, sondern bei einem Duell am Klavier. Es sollte in Dresden stattfinden, gegen den französischen Virtuosen Louis Marchand. Bei einer Probe hat Marchand aber gemerkt, wie gut Bach spielen konnte. Und so ist er ganz schnell vor dem Termin abgehauen. Hier kommt der Meister von diesem Duell, Johann Sebastian Bach, der Meister von Musik. Wachet auf, ruft uns die Stimme. Eine Version für Cello und Orchester mit der große Meister Jojo Ma.

Den zweiten Satz, Scherzo aus der dritten Sinfonie von Robert Schumann, haben wir gerade gehört. Und Tamara Gruber, hallo Tamara aus Linz, wie geht es dir? Danke für deine Frage. Lieber Rolando, gibt es einen Ort hinter der Bühne, den du besonders magst? Also ganz schnell, so ganz spontan muss ich sagen, meine Garderobe. Ja, wirklich, da schließe ich die Tür, da bereite ich mich, bevor die Vorstellung oder das Konzert, und bringe den Bühnentier raus und bereite ich es, sodass wir zusammen auf der Bühne die Feuer, die das Werk braucht, zum Publikum bringt. Und dann in der Pause oder in den Pausen, das ist Zeit noch einmal, um ein bisschen Ruhe zu haben, noch einmal zu atmen, Zeit für den Bühnentier zu lassen und noch einmal bereit zu sein, um zu spielen. und dann am Ende ist es ganz schön, auch einen Moment zu bleiben nach der Vorstellung, Adrenalin runterzubringen und den Bühnentier zum Schlafen bringen. Also danke, Tamara. Und jetzt am Ende unserer Sendung kommt der zweite Satz aus dem Klavierkonzert Nummer 2 von Dmitri Schostakowitsch. Und mit das sage ich tschüss, tschüss, tschüss. Und ich hoffe, wir treffen uns morgen noch einmal, wie jeden Tag, 19 Uhr. Ciao, ciao.

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2: Montagabend, die Fußball-WM ist vorbei. Herzlichen Glückwunsch an Spanien. Wirklich ein tolles Spiel, aber auch die Halbzeitshow, die war besonders. Wir hören gleich mal in den klassischen Part rein. Nach Sharon Kam. Sie spielt für uns die Klarinette in Fauré's Après son rêve.
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Edward Grieg begleitet uns am Montagabend. Das war die Morgenstimmung bei Klassikradio. Gestern war WM-Finale, ganz amerikanisch natürlich mit einer Halbzeitshow. Und da ist auch ein Teil vom New York Philharmonic Orchestra aufgetreten, dirigiert von Dudamel. Der hatte aber auch schon ein Wrack mit der Aufschrift 01 Dudamel drauf, wie eben ein Fußballtrikot. Und er hat nicht nur die New Yorker dirigiert, sondern auch die Muppets. Die haben Gitarre und Schlagzeug gespielt in dieser Interpretation von Seven Nation Army. Also ich muss sagen, ich bin ein Riesenfan von den Streichern da drin. Unerwartet, aber sehr schön. Musik, um den Abend zu genießen, die kommt jetzt von Georg Friedrich Händel. Seine erste Wassermusik-Suite. Der fünfte Satz bei Klassikradio.

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1: Einen schönen Montagabend. Etwas kühler im Klassikradioland. Es tut so gut. Gemeinsam erholen wir uns vom Arbeitstag und gleich schauen wir mal auf die Oscars. Denn ich glaube, wir haben die Nominierung für die beste Filmmusik und die sind etwas eindeutig fürs nächste Jahr. Nach Vivaldi, Beethoven und Brahms erzähle ich Ihnen davon. Die zweite Serenade von Johannes Brahms, das ist der vierte Satz.
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Vivaldis Flötenkonzert in C-Moll bei Klassikradio. Der erste Feierabend der Woche und wir genießen ihn gemeinsam mit bester Filmmusik, über die gerade online heiß diskutiert wird. Die Frage: Wer bekommt den Oscar für die beste Filmmusik 2027? Weil wir haben ein unglaublich gutes Jahr für Filme und das Netz ist sich schon sicher. 3 Nominierungen, die stehen fest. Einmal Daniel Pemberton für Der Astronaut, Project Hail Mary. So gut, so viel Energie. Das geht wirklich in die Richtung Science Fiction. Eine ganz andere Richtung hat Ludwig Göransson eingeschlagen mit dem Soundtrack zur Odyssee. Kein Orchester, nur griechische Instrumente. Wirklich ein Meilenstein und wärmste Empfehlung. Der Film, der ist seit Donnerstag im Kino. Der dritte im Bunde, der kommt noch. Das ist Hans Zimmer. Mit dem dritten Teil von Dune, der kommt im Dezember raus, dementsprechend natürlich auch erst die Filmmusik im Dezember und ich persönlich bin schon so gespannt darauf. Mal sehen, ob sie dann alle wirklich nominiert werden und wer den Goldmann dann bekommt. Also ich muss sagen, mein persönlicher Favorit ist Der Astronaut von Daniel Pemberton. Und wir hören jetzt Zimmer. Die Musik aus Da Vinci Code Sakrileg. Das ist Chevalier de Sangreal.

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1: Gerade ist es etwas kühler im Klassikradioland. Es tut so gut. Aber spätestens, wenn es wieder über 30 Grad werden, brauchen wir Eis für Getränke und Co. Und ich erzähle Ihnen gleich von Japans Premium-Eis und was das Eis Premium macht. Nach Tschaikowski, Händel und Mendelssohn macht den Anfang. Auf nach Venedig mit seinem Gondellied.
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Die letzte Tschaikowski-Symphonie. Das war Pathetik, der zweite Satz bei Klassikradio. Musik zum Wohlfühlen und Entspannen. Ein Gruß raus an alle, die gerade ein kühles Getränk genießen. In Japan machen das im Moment viele mit Premium-Eis. Das ist kein Witz. Da gibt es besonders gutes Eis. Das braucht mehrere Tage, um hergestellt zu werden. Unter ständiger Bewegung wird das langsam gefroren, damit auch ja keine Blasen drin sind. Dann akribisch zu perfekten Würfeln geschnitten, immer wieder gewaschen und beim Transport unglaublich kalt gehalten, bis es dann in der Kühltruhe landet. Die Hersteller sagen, dass das Wasser besonders rein ist und dass das besonders lange kalt bleibt, eben weil es so durchgefroren ist. Also ich persönlich sage, die normalen Eiswürfel aus der Truhe, die tun's auch. Luxus gönnen wir uns in Form von Musik, jetzt mit Klängen aus dem Film Spartacus von Alex North. Das ist das Liebesthema.

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1: Schön, dass wir den Montagabend zusammen verbringen. Ein Gruß raus an alle, die noch im Auto sitzen. Wir kommen entspannt an. Gleich erzähle ich Ihnen, wie Stockholm gerade zum Schwimmen einlädt. Und zum Saunieren mitten in der Stadt. Gleich mehr dazu nach der Serenata Notturna von Wolfgang Amadeus Mozart. Das ist das Menuett.
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Das Violinkonzert in A-Moll von Bach bei Klassikradio am Montagabend. Diese Woche mal angenehmere Sommertemperaturen, aber das hält nicht vom Baden ab, gerade in Schweden. In Stockholm, da baut die Regierung gerade viele Badestege, die öffentlich und kostenlos sind. Die sollen dabei helfen, die Bewohner ins kühle Nass zu locken. Das öffentliche Schwimmen ist da auch erst wirklich seit letztem Jahr erlaubt und viele sind noch scheu. Aber am besten finde ich persönlich die öffentlichen Saunen. Also Hütten, die stehen dann an den Stegen und in denen kann man sich saunieren. Die sind aber natürlich blickgeschützt. Schwedischer geht es nicht mehr. Franz Schubert, der verschönert unseren Montagabend. Die sechste Symphonie, das ist der zweite Satz.